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0: 5 nach halb 5.
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0: 17 Minuten nach 7.
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0: 8:30.
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Eine Fortsetzung zu dem Adventslied von Georg Weisel. 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

Ihr könnt mich übrigens gerne am Sonntagnachmittag ab 17 Uhr beim Gottesdienst der Equippers am Martensdamm 6 im Hochhaus im 9. Stock in Kiel treffen. Ich freue mich auf euch.

So, nun geht auch diese Stunde zu Ende. Ich verabschiede mich. Gott segne uns alle. Eure Ulrike. Die Sendeverantwortung für die Sendung Musikalische Botschaften hat Ulrike Lorz. 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

0: 12 Minuten nach 11.
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0: Da starten wir ja gleich energiegeladen hier. Moin von der Küste. Hier ist Yannick und ihr hört zwischen Küste und Bundestag hier beim Campus Radio Kiel an eurem Freitag. Erstmal einen schönen Freitag, Leute. Es ist bald Wochenende, wir haben es bald geschafft. Und heute soll es um die Frage gehen, was ist das Stupa, beziehungsweise was ist die Stupa-Wahl und wer tritt eigentlich an? Das Ganze mache ich nicht alleine, wie ihr es wahrscheinlich gerade schon gehört habt, denn ich habe mir Hermann aus der Redaktion geschnappt. Moin!
1: Hi!
0: Schön, dass du da bist. Sag mal, worüber schnacken wir denn genau eigentlich?
1: Heute schnacken wir über die Stupa-Wahl, die anstehende. Mhm. Und wir überlegen uns, was wählen wir, warum wählen wir, mhm, was sind die Aufgaben und wer steht eigentlich zur Wahl? Also wir haben ein großes Potpourri.
0: Das sind gute Themen und wichtige Fragen, ja.
1: Ja, genau. Und das wollen wir heute alles runterbrechen in einer Stunde.
0: Super, da bin ich mal gespannt, ob wir das schaffen. Ich bin eigentlich sehr zuversichtlich. Wir haben im Vorfeld auf jeden Fall mit einigen gesprochen dazu. Die werden wir natürlich wieder hören. Das kennt ihr ja, Interview und so. Gibt es natürlich auch wieder. Und ja, ich würde sagen, wir gehen in den nächsten Song und hören uns dann gleich wieder. Jetzt geht's, wie gesagt, erstmal weiter mit Dayang von
1: Kesha.
0: Dabei wünschen wir euch ganz viel Spaß und bis gleich.

0: Ja, hoffentlich sterben wir nicht, Jungen. Moin zurück. Hier ist zwischen Küste und Bundestag. Ihr hört das Campus Radio Kiel mit mir, mit Yannick. Und bei mir ist...
1: Hermann, hi.
0: Ja, schön, dass du da bist. Und wir wollen weiter über die Stupawahl ein bisschen schnacken, oder?
1: Genau. Die Stupawahl ist jetzt gerade aktuell live. Ihr könnt wählen bis zum 17.
0: Genau.
1: Und darüber wollten wir eigentlich mal sprechen. Weißt du denn, was das ist?
0: Ja, ich hab mich natürlich informiert.
1: Was?
0: Also bevor ich mich informiert habe, wusste ich tatsächlich, es gibt es, ja, aber ich wusste nicht, was es ist. Also bei den Stupa-Wahlen, Studierendenwahlen, wenn man jetzt hochgestochen reden will, wird das zentrale Gremium der studentischen Selbstverwaltung gewählt. Also einmal das Studierendenparlament, kurz Stupa, und auch die Fachschaftsvertretungen werden gewählt. Dabei geht es auch um die Frage, wer die Interessen der Studierenden an der Universität vertritt und Entscheidungen in deren Namen mitgestaltet.
1: Ja, kurz gefasst kann man sagen, das Stupa vertritt alle Studierenden hier an der Uni. Und es ist so vergleichbar mit einem Bundestag. Passt ja auch zur Sendung, ne?
0: Ja.
1: Und das Stupa entscheidet unter anderem über grundlegende hochschulpolitische Fragen, aber auch über den Haushalt.
0: Und das ist das Wichtigste, glaube ich, auch. Und genau, neben dem Stupa wählen wir auch eben die Fachschaftsvertretungen, die sich jeweils auf die einzelnen Studienfächer beziehen, beziehungsweise eher die Fachbereiche. Sie vertreten da die Studien innerhalb ihres Fachbereiches und kümmern sich um konkrete Anliegen im Studium vor Ort. Man könnte also irgendwie sagen, es ist so eine Art Landesregierung, wenn man es jetzt auf die politische Ebene hier heben will. Genau, und sie bilden die Ebene der Interessensvertretung direkt ab.
1: Ja, und wählen, habe ich ja gerade gesagt, geht gerade. Hier in Kiel kann man online wählen. Ihr habt eine E-Mail bekommen. Mhm. Briefwahl ist aber auch möglich, muss aber vorhin oder im Vornherein beantragt werden beim Wahlausschuss. Kandidieren kann eigentlich jeder, also der hier studiert an der Uni. Man kann sich einer bestehenden Liste anschließen oder eine eigene gründen.
0: Genau, und bei so einer Wahl gibt es ja eigentlich auch immer Wünsche, also bei einer Bundestagswahl. Haben wir bestimmt ganz viele Wünsche. Landesparlamentswahlen haben wir auch ganz, ganz viele Wünsche. Und wir haben euch im Vorfeld gefragt, was ihr eigentlich so für Wünsche habt. Und hier kommen die Stimmen von der Küste.
2: Die Mensa-Preise senken, das wäre ganz gut, glaube ich.
3: Naja, dass das Studieren ein bisschen neu gedacht wird. Ich bin ja nicht irgendwie in einem Arbeiterverhältnis, schreibe gerade meine Masterarbeit, gehe wie in den 80ern in so einen Betonklotz, man sagt mir, wo ich lernen soll.
4: Das mit der Wiederbesetzungssperre, keine leeren Lehrstellen mehr, damit haben wir uns jetzt auch gerade bei der Fachschaft beschäftigt.
5: Sprottenflotten, Abgabeort am Matsem.
6: Also ich würde mir wünschen, dass es mehr Mensa-Plätze gibt und allgemein mehr Sitzmöglichkeiten zum Lernen, weil eben auch die BIP zu Hochzeiten irgendwie sehr ausgelastet ist. Aber ansonsten finde ich auch die Angebote von der Uni sehr, sehr toll und das soll auf jeden Fall weiter gefördert werden.
7: Ich weiß nicht, ich bin sehr happy.
8: Noch mehr veganes Essen in der Mensa.
9: Die Mensa-Preise sind zu hoch.
10: Der rechte Seifenspender in Cup 3 irgendwann auch mal wieder funktioniert.
0: Das sind ja einige Wünsche.
1: Hände waschen ist wichtig.
0: Hände waschen und den Seifenspender finde ich am besten. Ja. Damit hätte ich nicht gerechnet.
1: Ja.
0: Was machen wir denn in der nächsten halben Stunde? Sag mal.
1: Ja, wir werden einmal darauf gucken, was die Hochschulgruppen so euch erfüllen wollen oder können oder was sie generell vorhaben. Mhm. Wir schauen uns die Programme an, unter anderem von
0: den Jusos, also der Juso-Hochschulgruppe, aber auch die Campus Grün haben wir mit dabei. Dann haben wir die LHG, also die liberale Hochschulgruppe, also eine bunte Mischung. Seid gespannt, freut euch drauf und jetzt geht's erstmal weiter mit
1: Komet von Udo Lindenberg und Apache 207.
0: Genau, ganz viel Spaß dabei. Einen schönen Freitag zusammen.

0: Moin zurück, hier ist das Campus Radio Kiel zwischen Küste und Bundestag. Hier ist Yannick und neben mir ist auch immer noch Hermann. Moin.
1: Ich gehe noch nicht.
0: Nee, du gehst noch nicht. Du gehst erst nach einer Stunde. Und dann gehen wir zusammen tatsächlich.
1: Mit dir, ja.
0: Genau. Wir schauen weiter auf die Stuba-Wahlen und jetzt stellen wir uns die Frage, wer tritt denn eigentlich an? Also wir haben jetzt gerade eben geklärt, was ist das? Was können wir wählen? Warum wählen wir überhaupt? Und jetzt klären wir so ein bisschen, wen wählen wir?
1: Ja, und welche Position haben die Leute, die wir wählen?
0: Auf jeden Fall.
1: Ja. Eine dieser Gruppen ist der Internationale Jugendverband, kurz IJV. Das ist eine Hochschulgruppe und sie versteht sich als politische Jugendorganisation, die sich gegen gesellschaftliche, politische und ökonomische Ungleichheiten engagiert.
0: Genau, und im Interview hatten wir Fredi vom IJV da. Und die Gruppe, die ist eben nicht nur an der CAU aktiv, sondern auch überregional. In insgesamt 32 Städten vertreten, darunter unter anderem auch in Hamburg, Göttingen oder Marburg.
1: Ein Schwerpunkt ihrer Arbeit liegt dabei, nach eigenen Angaben, auch auf konkretem politischen Engagement vor Ort, etwa bei Protesten oder Demonstrationen gegen Kürzungen im Hochschulbereich oder bei Fragen der Studienfinanzierung.
0: Und jetzt hören wir Fredi einmal vom IJV zum Thema, was genau wollen Sie uns oder was genau wollen Sie eigentlich erreichen? Und was sind die drei wichtigsten Punkte aus Ihrem Programm?
2: Genau, also

0: betreibt.
1: Ja, und ich glaube, die Wiederbesetzungssperre, die haben wir, glaube ich, schon im Vorfeld echt extrem lange durchgekaut. Genau, neben dem IJV tritt bei der Stupawahl unter anderem auch die Juso-Hochschulgruppe an. Und sie setzt sich vor allem sozialpolitisch ein, ja, innerhalb der Hochschule und wirbt ebenfalls um Stimmen der Studierenden.
0: Wir hatten Dominik von der Juso-Hochschulgruppe hier und er hat Folgendes gesagt.
2: Und uns ist ganz wichtig, dass wir halt keine Anwesenheitspflicht mehr haben in den Seminaren, weil Anwesenheitspflicht schränkt einmal ein im Studium, weil viele studieren halt einfach anders. Für die sind Seminare langweilig und dann sagen die, okay, dann bleibe ich halt zu Hause. Aber die schreiben trotzdem eine 1-0 in ihrer Hausarbeit oder sonstige Prüfungsleistung. Und dass wir halt jeden ermöglichen zu studieren, wie sie wollen, das ist uns ganz wichtig.
1: Ja, damit wird schon mal deutlich, bei den Stupawahlen treten unterschiedliche Gruppen an. Wer hätte es gedacht? Surprise, surprise, mit verschiedenen Schwerpunkten. Und gleich schauen wir uns noch weitere Gruppen an, die noch andere Schwerpunkte vielleicht setzen.
0: Der IJV, den wir gerade gehört haben, der setzt vor allem auf gesellschaftliche und politische Fragen und stellt eher den studentischen Protest in den Mittelpunkt. Die Juso-Hochschulgruppe hingegen konzentriert sich stärker auf konkrete Bedingungen im Studienalltag, wie zum Beispiel mehr Flexibilität im Studium. Stichwort Anwesenheitspflicht.
1: Genau, und als nächstes soll es hier um die Gruppen die Fachschaften gehen, aber vorher haben wir nochmal den nächsten Song für euch, und zwar End of the Beginning von Joe, ist richtig, ne?
0: Joe, ja.
1: Ja, super. Ganz viel Spaß dabei und einen fantastischen Freitag euch.

0: WM-Stimmung hier bei Zwischen Küste und Bundestag. Moin zusammen, hier sind Yannick und Hermann vom Campus Radio Kiel. Und worum geht's jetzt?
1: Ja, wir sind immer noch bei Zwischen Küste und Bundestag und wir reden heute über die Stupa-Wahl. Ja. Wir haben vorhin die ersten Gruppen besprochen, jetzt reden wir weiter über eine andere Gruppe, und zwar die Gruppe der Fachschaften. Sie versteht sich eher als basisnahe Vertretung aus den einzelnen Studiengängen und Fakultäten.
0: Genau, Philipp von den Fachschaften war bei uns zu Gast und er erklärte, dass sie keine Parteibindung haben. Das ist so ein bisschen das Besondere, genauso wie der IJV, der hat auch keine Parteibindung. Und sie verstehen sich als etwas, was direkt, wie du schon gesagt hast, aus der Fachschaftsarbeit heraus entsteht. Und das hat er uns zu den wichtigsten Punkten gesagt.
2: Ganz wichtig ist uns auf jeden Fall das Ehrenamt zu stärken. Mhm. Wir sind der festen Meinung, dass die Uni, so wie sie jetzt ist, ohne Ehrenamt nicht funktionieren kann. Und sind dann auch der Meinung, dass dieses Ehrenamt auf jeden Fall mehr Sichtbarkeit bekommen sollte. Darüber hinaus kommt dann auch noch, dass wir mit Pragmatismus antreten. Das heißt, wir wollen halt nicht, dass irgendwie die Hochschulpolitik, die interne Hochschulpolitik durch Parteilinien irgendwie getrennt wird, sondern wir wollen halt, dass die vernünftigen Entwicklungen wirklich die Studierendenschaft und auch den Campus prägen können. Und ein dritter Punkt von uns ist auch, dass wir uns ganz klar dafür einsetzen, eben diese Studierendennähe zu wahren, wo wir so ein bisschen das Gefühl haben, dass so gerade über die letzten Jahre, vielleicht auch durch Corona angestrengt, viel davon so ein bisschen verloren gegangen ist, dass einfach so die Gremien, Stupa und auch der AStA so ein bisschen sich entfernt haben von den Studierenden. Wir wollen das gerne wieder näher zusammenbringen.
1: Ja, die Gruppe, die Fachschaften betonen also vor allem Themen wie ehrenamtlich Engagement, pragmatische Hochschulpolitik und eine stärkere Nähe zwischen Studierenden und den zentralen Gremien wie Stupa oder AStA.
0: Mhm. Besonders interessant finde ich, dass sie nicht in einer extra Partei sind. Wir haben natürlich auch noch weitere Gruppen angefragt, aber leider von denen keine Antwort erhalten. Unter anderem auch die Perspektive Links, die sich als links-emanzipatorische Hochschulgruppe für eine solidarische, diskriminierungsfreie und vor allem sozialgerechte Universität einsetzt.
1: Dann haben wir noch den RCDS Kiel, das ist die Campus Union. Das ist eine konservative, christlich-demokratisch geprägte Hochschulgruppe, die sich vor allem für leistungsorientierte Hochschulpolitik, eine solide Finanzpolitik der Studierendenschaft und eine stärkere Berücksichtigung individueller Eigenverantwortung im Studium einsetzt.
0: Gut, genau. Und dann haben wir noch die letzte Gruppe, die leider uns mir nicht geantwortet hat. Das ist die Volt-Hochschulgruppe Kiel. Die tritt als proeuropäisch progressive Kraft an und legt ihren Schwerpunkt, meine Güte, auf eine moderne, nachhaltige und digital ausgerichtete Hochschulpolitik. Worauf schauen wir gleich?
1: Gleich schauen wir auf die Campus Grün und die liberale Hochschulgruppe. Jetzt geht's aber erstmal weiter mit Musik. The Last Goodbye, Pictures of You.
0: Ganz viel Spaß. Einen schönen Freitag.
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0: Betty Rocky Bay von Nathan Evans war das. Was geht denn jetzt ab hier?
1: Es geht weiter.
0: Es geht weiter hier mit dem Song. Ist das verbunden gewesen? Naja, guck mal, hier passieren auch immer noch komische Dinge mit dem Radioprogramm.
1: Wo keine komischen Dinge passieren, sind bei der Stupawahl, hoffentlich zumindest.
0: Hoffentlich.
1: Das ist nämlich unser heutiges Thema bei Zwischen Küste und Bundestag. Wow,
0: Wahnsinn.
1: Synchronisiert. Ich bin Hermann, neben mir ist Yannick und wir haben vorhin über andere Gruppen gesprochen. Jetzt reden wir über die Campusgrünen. Die Campusgrüne versteht sich als hochschulpolitische Liste, die vor allem eine nachhaltige und zukunftsorientierte Perspektive in die Arbeit der Stupa oder des Stupas einbringen will. Und dabei setzen sie nach eigenen Angaben sowohl auf Erfahrungen aus der Hochschulpolitik als auch auf neue Impulse durch Studierende.
0: Genau, thematisch geht es bei den Campusgrünen unter anderem um die Gestaltung von studentischen Aufenthaltsräumen am Campus und um den Umgang mit künstlicher Intelligenz in der Lehre und vor allen Dingen auch um steigende Kosten im Studium. Was Nick uns dazu gesagt hat von den Campusgrünen, das erzählt er euch jetzt.
2: Neu dazugekommen ist das Thema KI, dass wir da alle auch einen gleichberechtigten Zugang haben, dass die soziale Schere dann nicht noch weiter auseinandergeht und dass es auch einfach in der Lehre mal ankommt. Es ist einfach eine Kompetenz, die wir erlernen müssen für unser zukünftiges, für unser Arbeitsumfeld. Mhm. Und da finde ich, sollte sich die Universität nicht vor verstecken. Und hinzu kommt für mich auch noch das Thema Umwelt. Wenn wir einfach auch in der Lage sind, eine KI hier auch selber zu hosten auf dem Campus, dann kann das auch mit grüner Energie gemacht werden, das kann datenschutzkonform gemacht werden und für alle gleich. Das fände ich einfach einen richtig guten Ansatz.
0: Danke, Nick von den Campusgrünen. Und eine weitere Gruppe, die bei der Stupawahl antritt, ist?
1: Das ist die liberale Hochschulgruppe LHG und sie setzt ihren eigenen politischen Schwerpunkt eher in der Liberalität. Dazu Greta von der LHG.
3: Mehr Flexibilität vor allen Dingen in Punkten für Anmeldung für Klausuren und Hausarbeiten, dass das nicht direkt als Fehlversuch gewertet wird, sondern dass erst am Tag der Abgabe auch unsere Klausur oder unsere Hausarbeit als Leistung gewertet wird und nicht flexiblere Zeiten, wo wir an- und abmelden können. Ich glaube, das ist auch ganz wichtig, weil wir dadurch einfach uns den Alltag erleichtern. Es kommen immer mal Probleme und Gründe, weswegen wir nicht aktiv eine Klausur mitschreiben können und das müssen wir auch nicht immer dem Prüfungsamt erläutern. Ich finde, das ist ganz wichtig und dafür stehen wir.
0: Ja, die liberale Hochschulgruppe, vielen Dank an Greta, kurz LHG, die setzt sich also vor allem für mehr Flexibilität im Studium und eine stärkere individuelle Selbstbestimmung ein.
1: Genau, dazu gehören neben flexibleren Prüfungsregelungen auch praktische Themen wie eine bessere Ausstattung am Campus, Steckdosen oder Wasserspender.
0: Zum Beispiel.
1: Sowie eine bessere Mobilität rund um die Universität. Insgesamt geht es der LHG also darum, das Studium organisatorisch freier und alltagstauglicher zu gestalten.
0: Ja, und gleich gucken wir gleich schon zurück auf die Sendung, ne? Ungefähr. Wir fassen mal alles zusammen und erzählen euch noch ein bisschen, was wir hier so gemacht haben. Verabschieden werden wir uns noch nicht, alles gut. Und Hermann ist ja hier zu Gast heute bei mir in der Sendung, freue ich mich sehr. Und ich dachte mir mal, ich erfülle ihm einen Musikwunsch, und zwar welchen?
1: Ja, ihr wurdet schon gespoilert, der lief ja gerade schon ganz kurz. Aber wir hören ihn jetzt ganz, Highway to Hell von AC/DC, passt gar nicht in die Demokratie-Sendung, aber ich habe Bock. Viel Spaß euch.
0: Ich habe auch Bock, ganz viel Spaß.

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0: Hier ist Yannick beim Campus Radio Kiel mit zwischen Küste und Bundestag und Hermann ist auch immer noch bei mir. Moin.
1: Hi.
0: Und wir unterhalten uns natürlich immer noch über die Studierendenparlamentswahlen und wollen jetzt so ein kleines Fazit ziehen, oder? Was hältst du davon?
1: Ja, wir müssen nämlich langsam Schluss machen.
0: Ja. Magst du starten sonst?
1: Ich starte sehr gerne. Wir hatten einige Gruppen hier. Insgesamt kann man sagen, wir haben ein breites Spektrum innerhalb der studentischen Hochschulpolitik.
0: Auf jeden Fall.
1: Ja, auf der einen Seite haben wir eher so basisnahe Strukturen wie die Fachschaft, die vor allem aus der direkten Arbeit in den Studiengängen heraus handelt und Themen wie Ehrenamt, Pragmatismus und Nähe zu den Studierenden betont. Außerdem ist sie losgelöst von einer Partei.
0: Genau, auch parteipolitisch unabhängig ist der IJV. Hier wird gesellschaftlich und ja strukturelle Kritik in den Mittelpunkt gestellt. Die Juso-Hochschulgruppe, die haben wir auch gehört, die konzentriert sich vor allem auf konkrete Verbesserungen der Studienbedingungen und mehr Flexibilität im Studium. Ja, wird auch von denen gefordert und möchte natürlich in Stupa einziehen, so wie alle, glaube ich.
1: Ja, auch in Stupa einziehen, weil die Perspektive links der RCDS und die Volt-Hochschulgruppe. Und da wird das Spektrum nochmal breiter. Von links emanzipatorischen Ansätzen über konservative und leistungsorientierte Positionen bis hin zur europäisch progressiven Idee für einen modernen Campus. Wow, was für Wörter hier.
0: Ja, Wahnsinn, das ist echt hochgestochen. Wie gesagt, die Gruppen haben wir angeschrieben, die haben sich leider nicht zurückgemeldet. Aber wen wir gehört haben, sind die Campusgrünen und auch die liberale Hochschulgruppe. Die zeigen unterschiedliche Schwerpunkte von Nachhaltigkeit, Digitalisierung und studentischen Räumen bis hin zu individueller Freiheit, Stichwort Steckdose bzw. Anmeldung für beim Prüfungszeitraum. Und auch stärkere Selbstbestimmung, Stimmung im Studienalltag stehen im Fokus.
1: Damit wird es also deutlich, dass die Stupa-Wahl kein einheitliches politisches Ereignis ist, sondern ein sehr breites Meinungsspektrum abbildet innerhalb unserer Studierendenschaft. Von sozialen Fragen über Hochschulorganisation bis hin zu politischen Grundsatzfragen wird der Campus damit auch zu einem Spiegel gesellschaftlicher Debatten.
0: Ja, und unsere Leitfrage lässt sich also beantworten mit: Die Stupa-Wahl ist vor allem ein Ausdruck studentischer Vielfalt und zeigt, wie unterschiedlich die Vorstellungen davon sind, wie eine Universität organisiert und gestaltet werden soll. Sag mal, wie können wir denn jetzt eigentlich wählen?
1: Ja, einfach auf den Link klicken. Genau. Ihr habt eine E-Mail bekommen. Da kann man sich dann da reinwählen. Weißt du, was man macht, wenn man die Mail nicht mehr hat?
0: Das weiß ich nicht, keine Ahnung. Weißt du's?
1: Leider nicht. Im Notfall einfach Aster anschreiben, würde ich sagen.
0: Im Notfall auch den, würde ich auch sagen, den Aster anschreiben, ja.
1: Ihr könnt noch bis zum 17. wählen, ihr habt noch eine Woche Zeit. Macht das gerne.
0: Unbedingt. Also da sind sonst immer sehr, sehr wenig Wahlbeteiligung. Also geht unbedingt wählen. Das ist wirklich, ihr könnt das von zu Hause aus machen, ganz entspannt. Nebenbei eine Serie laufen lassen und so weiter und so fort. Apropos Serie laufen lassen, bei uns läuft ja Musik. Was kommt jetzt?
1: Jetzt kommt von Sam Smith Kim Petras Unholy. Viel Spaß.
0: Und einen wunderschönen Freitag wünschen wir euch.
1: Ist schon Freitag?
0: Ja.
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0: Holy war das. Hier beim Campus Radio Kiel. Und das war zwischen Küste und Bundestag, Leute. Wir müssen uns jetzt schon verabschieden. Danke an dich, Hermann, dass du dabei warst. Hat mir sehr großen Spaß gemacht, wirklich.
1: Ja, danke. Ich hatte auch Freude. Wir haben heute viel gelernt.
0: Ja.
1: Über Hochschulpolitik, über die Wahl. Nochmal der Aufruf, geht wählen, macht das.
0: Unbedingt. Und die vollständigen Interviews mit den Hochschulgruppen, das waren natürlich nur Ausschnitte, die wir gehört haben, die findet ihr zum Hören auf unserer Website campusradiokiel.de. Und wir hören uns in 2 Wochen wieder. Und zwar zum Thema Vertrauen in die politischen Institutionen. Und da stelle ich mir die Frage, hat Deutschland noch Vertrauen in seine Demokratie? Einschalten könnt ihr auf jeden Fall auch nachher. 16 bis 17 Uhr Hartmetall läuft da. Und sonst wisst ihr ja, ne? Mittwochs 10 bis 12 Uhr die Morning Show und 19 bis 21 Uhr am Mittwoch die Early Night Show. Auch da könnt ihr immer gerne einschalten. Nächste Woche dreht sich alles um Gaming von 13 bis 14 Uhr. Genau, wir hören uns in 2 Wochen wieder. Ich bin Yannick und damit tschüss von der Küste. Vielen Dank nochmal an dich.
1: Ja, ciao.
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0: Nils, das war Partytime und Jazz 50 Chart Show hier in der Radiosendung Nils. Verantwortlich für diese gehörte Sendung ist Nils Lauser Lübeck und wir wünschen einen guten Start in die nächste Woche. Bis nächste Woche, wenn es wieder heißt, Nils ist on air. Verantwortlich für die gehörte Sendung ist Nils Lauser Lübeck.
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3: Was geht ab, CU? Mein Name ist Momme und ich darf euch herzlichst zu einer neuen Ausstrahlung von Hardmetal begrüßen. In der heutigen Sendung möchte ich euch einmal einen Ort in Kiel vorstellen, welcher ein Muss für Metal- und Rockfans ist. Ebenso möchte ich aber auch nochmal mit euch ein wenig über die Geschichte von Suicide Silence reden. Und zum Abschluss gibt es nochmal den kompletten Skandal rund um Dark Divine. Zuallererst aber, wie könnte es denn auch anders sein, gibt es für euch eine kleine Aufwärmung.

Freunde, willkommen zurück zu Hartmetall. Ihr hört eurem wundervollen Moderator Momme zu. Und ich habe es ja schon angekündigt, es gibt einen Platz in Kiel, den ich auch leider erst letztens gefunden habe. Was soll das? Welcher eigentlich für Metal- und Rockfans ein kleiner Muss ist. Stellt euch vor, ne? Ihr habt gerade einen harten Tag hinter euch, Studium, vielleicht noch einen Nebenjob, noch mehr EU. Katastrophe. Und ihr wollt einfach nur ein bisschen runterkommen. Ihr wollt aber trotzdem noch irgendwo euren Musikgeschmack dabei haben, ne? Eine Bar normalerweise, keine Ahnung, hat vielleicht irgendwelche chillige Jazzmusik oder andere Plätze haben auch noch Popmusik. Vielleicht will man halt auch zu Rock oder Metal ein bisschen runterkommen. Da empfehle ich euch den Laden Hot Rock. Das ist eine Bar, welche halt speziell für, ich sag mal, Metal- und Rockfans ist. Sagt auch irgendwo der Name und habe ich auch schon 5000 Mal gefühlt erwähnt. Und naja, da könnt ihr teilweise Dart spielen, Billard, was auch immer. Oder einfach nur euch mit einem Drink hinsetzen und alles ausklingen lassen. Dort sind aber auch, ich würde sagen, relativ coole Leute, welche ebenfalls dieselben Interessen teilen. Der Laden ist auch relativ schick gemacht. Und donnerstags gibt es sogar Karaoke, wo ihr wirklich alles singen könnt. Also von normalen Rock- und Metal-Songs bis zu Deathcore, wo ihr euch die Seele aus dem Leib schreit. Ja, das habe ich auch schon hinter mir. Oder auch einfach nur Never Gonna Give You Up. Rickrollt jeden dort. Es wird vermutlich sogar noch mitgesungen. Falls ihr also eine entspannte Zeit habt und, ich sag mal, mit Leuten chillen wollt, die auf einer Ebene mit euch sind, vor allem wenn es um Musik geht, dann würde ich euch wirklich allerherzens den Hotrock-Laden in Kiel empfehlen. Ach ja, die Preise dort sind übrigens auch komplett human, also müsst ihr davor auch keine Angst haben, würde ich sagen. Wir sehen uns gleich wieder, wenn es heißt Skandal um Dark Divine. Wie ich mich freue. Davor aber noch gibt es für euch Motionless in White mit Playing God. Viel Spaß!

Freunde, wir sind immer noch bei Hartmetall und ihr hört immer noch dem absolut besten Moderator in der Welt zu, und zwar Momme. Und ich habe es angekündigt, es geht um Skandal, es geht um Canceln, es geht um Doug Devine. Ich hatte ja letzte Woche schon ein bisschen, ich sag mal, einen kleinen Hint darauf gegeben, dass es mit Doug Devine nicht, ich sag mal, alles so akkord ist, dass es da Gründe gibt, warum ich zum Beispiel eher nicht ganz so positiv von denen überzeugt bin. Aber bisher waren das halt, ich sag mal, private Sachen, private Anschuldigungen, die ich so nicht rausbringen konnte, weil, ey, mich können ja meine Freunde auch bescheißen in der Theorie und ich will mich da jetzt nicht auf irgendein gefährliches Eis begeben. Nun kam es dazu, dass Motionless and White auf ihrer Tour Doug Devine als, ich sag mal, ja, Zusatzband angekündigt haben. Und da ist das Internet ein bisschen stutzig geworden. Und zwar gibt es tatsächlich, ja, ich sag schon Jahre alte Anschuldigungen von einigen Mitarbeitern, die wohl mit Doug Devine auf einer Tour gewesen waren. So sagten diese, dass sie sehr schlecht behandelt wurden, nicht nur von der Band, sondern allgemein von Mitarbeitern, und die Band hat da scheinbar relativ wenig gemacht. Scheinbar hat die Band auch immer mal wieder eine Transgender-Person, ich sag mal, mit dem falschen Namen angesprochen und im Allgemeinen die auch nicht ernst genommen, so die Vorwürfe. Und im Allgemeinen soll es, als die Vorwürfe dann auch rauskamen, nur belächeln und im größten Fall sogar fast eine Abmahnung gegeben haben. So die Vorwürfe. Das Internet war also nicht gerade erfreut, wenn es darum ging, dass Doug Devine wieder zurückkommen soll. Man sprach sogar davon, dass Motionless and White eventuell doch die Band von der Tour rausschmeißen sollte. Und so gab es plötzlich von Doug Devine ein Statement. In diesem heißt es, ja, also erstmal, wir haben absolut nichts gegen LGBTQ+-Personen. Wir haben nichts gegen sie, wir lieben die. Ein Großteil unserer Community ist ja Teil davon. Würde für uns nicht Sinn machen, die wirklich zu hassen. Dann ging es weiter zu einer der Vorwürfen. Und zwar hatten sie wirklich eine Person in ihrem Repertoire, welche wohl sich ziemlich beschissen verhalten haben soll. Sie wurde halt immer, ja, ich sag mal, stark alkoholisiert, betrunken und hat dann Leute irgendwie angepöbelt, die schlecht behandelt. Sie konnten diese Person wohl aber nicht rausschmeißen, weil diese Person eben auch für die anderen Bands auf der Tour gearbeitet hat. Und so, ja, ist es halt blöd gelaufen, sag ich mal. Und sie konnten die nicht rausschmeißen, haben danach aber auch nie wieder mit der Person gearbeitet. So erstmal das erste Statement. Das Internet war verschiedener Meinung darüber. Die erste Frage, die aufkam, ist, warum kommt das Statement jetzt und nicht, als die Vorwürfe rauskamen? Waren die Vorwürfe etwa noch klein genug? Und was ist damit, dass man wohl den Leuten gesagt hat, dass man eventuell mit einer Abmahnung ankommt, wenn sie nicht mal langsam die Klappe halten? Auch die betroffenen Personen haben klar gesagt, hey, das Statement ist nicht genug. Ihr habt teilweise gesamte Situationen ausgelassen. Was soll der Scheiß? Also, warum? Später kamen aber auch andere betroffene Personen hinzu, die dann gesagt haben, hey, der Sänger von Doug Devine ist jetzt persönlich auf mich zugegangen und hat das mit mir persönlich geklärt, war verständnisvoll, aufklärend und hat auch Fehler komplett eingesehen. Unter anderem auch, dass es nicht richtig war, mit Abmahnungen zu, ja, um sich zu werfen. Dagegen kann man erstmal grundsätzlich meiner Meinung nach nichts sagen. So, wenn die betroffenen Personen cool damit sind, warum sollte ich dann was dagegen sagen? Wer bin ich? Wer bin ich, dass ich einer betroffenen Person sage, hey, nee, du bist zwar betroffen, aber du musst jetzt gefälligst sauer sein. Macht keinen Sinn. Ich persönlich fand das Statement auch nicht gerade gut, gerade eben wegen den aufkommenden Fragen und weil scheinbar auch was zurückgelassen wurde und
Ja, in der Theorie riecht das alles ein bisschen nach, hey, wir wollen einfach nicht, dass wir von Natur rausgeschmissen werden und wir wollen einfach nicht, dass das so weiter in der Luft bleibt. Wenn man sich nur deswegen bessert, hört sich das nicht nach einem guten Charakter.

gerade biegen. Schreibt es uns gerne auf @campusradiokiel auf Instagram. In diesem Sinne machen wir doch weiter mit einem nächsten Song. Viel Spaß mit Doug Devine, Halloween Town 2.

Freunde, willkommen zurück zu Hartmetall und dem absolut besten Moderator des Universums, dessen Name Mommel lautet. Wie geht's euch so? Wir reden heute über Suicide Silence, deren Karriere, wie sie, ich sag mal, den Deathcore geprägt und geformt haben und wie diese Karriere einen kleinen oder eher größeren Bruch hatte. Gegründet wurde die Band 2002, das erste Debütalbum kam 2007 heraus und gilt heute inzwischen als ein absoluter Klassiker, The Cleansing. Wer mit Deathcore, ich sag mal, ein bisschen bewandert ist, der sollte The Cleansing kennen. Ansonsten, was machst du hier, Alter? Geh The Cleansing hören, Alter. Also wirklich. Wie dem auch sei, The Cleansing, ja, war eine Bombe, Alter. Was soll ich sagen? Es war eine Bombe, die einschlug. Und vor allem der Leadsänger Mitch Lucker hatte, ich sag mal, seine große Präsenz auf der Bühne. Jeder mochte ihn, er war komplett wild drauf. Und war in der MySpace-Szene sowas wie der neue Oliver Sykes, welcher ja jetzt sehr, sehr bekannt in Bring It Horizon ist. Nur Mitch Lucker war halt die noch deutlich, deutlich härtere Version von Oliver Sykes. Es wurden 3 wundervolle Alben rausgebracht, welche, ja, wie gesagt, einfach als Klassiker für Deathcore-Fanatiker gelten. Und eigentlich konnte nichts diese Band stoppen. Sie hatten einen sehr, sehr guten Leadsänger, der quasi als Gott in der Szene gilt. Ihre Musik wird gefeiert, sie verkauft sich gut. Was kann da eigentlich nur schiefgehen? Naja, so einiges. Erinnert ihr euch noch an eine sehr, ich sag mal, vergangene Sendung von mir, in dem ich über den Tod gesprochen habe und wie Bands mit ihm umgehen? Nun, Suicide Silence war dort leider auch ein Thema, denn 2012 verstarb der Sänger Mitch Lucker an einem Autounfall. Und das hat die Metal-Szene, beziehungsweise vor allem die Deathcore-Szene, sehr stark geprägt. Fast alle Bands wollten zu der Zeit Mitch Lucker sein. Sie wollten Suicide Silence sein. Sie haben versucht, irgendwie auf sein Level zu kommen. Und naja, dann war er weg. Ein sehr großer Konkurrent war plötzlich nicht mehr da. Und was eigentlich für viele gut klingen sollte, von wegen, hey, die Band ist ja jetzt raus, jetzt könnt ihr ja uns hören, ne? Wir sind ja fast genauso gut, sah die Realität eher anders aus. Die Vielfalt bestand eher nur aus Bands, die immer noch wie Mitch Lucker sein wollten, es aber nicht waren. Die Szene wurde kleiner, weil, naja, sie hatte ihren Gott verloren. Sie hatte das verloren, was sie damals noch angetrieben hat. Und klar, viele Deathcore-Bands waren immer noch relativ gut und einige waren auch noch relativ erfolgreich. Allerdings war der Markt eher zu der Zeit am Aussterben. Bis halt irgendwann Lorna Shore und Slaughter to Prevail kamen und das Genre komplett gerettet haben und alles, ich sag mal, wieder auf eine neue Ebene gehoben haben. Das ist aber ein komplett anderes Thema. Wir sind immer noch bei Suicide Silence und wir müssen ja wissen, wie sind denn die mit dem Tod umgegangen? Naja, sie brauchten halt jetzt einen neuen Leadsänger. Und da kam Eddie ins Spiel. Eddie wurde der neue Leadsänger für Suicide Silence, nahm ein neues Album mit ihnen auf. Und das Problem war die Vermarktung. Für viele war Eddie jetzt der Ersatz für Mitch Lucker. Bedeutet, beide wurden logischerweise verglichen. Im Grunde ist es auch normal. Und es ist immer beschissen für den Sänger. Egal wie beliebt du vorher warst, du wirst jetzt gehasst. Da es aber auch noch fast beworben wurde wie ein Ersatz für Mitch Lucker, warst du erledigt. Du bist quasi in eine Guillotine reingestolpert und hast direkt deinen Kopf verloren. Das erste Album mit Eddie kam noch, ich sag mal, relativ gut an. Es war jetzt nicht so gut wie die 3 der vorherigen. Und ich persönlich muss auch sagen, die Alben mit Mitch Lucker kann ich mir ohne Probleme immer geradezu durchaus anhören. Kein Ding. Das Album mit Eddie,
Nein, sorry, da brauche ich Pausen. Da gibt's viele Songs, die leider nur eher Platzpatronen sind. Aber hey, es war okay. Es war okay. Vielleicht kann man den Ersatz ja irgendwann mal akzeptieren und vielleicht vergisst man ja auch, was man denn davor hatte. Und dann kam das self-titled Album, Suicide Silence mit Suicide Silence. Und sie haben ihren Stil komplett über Bord geworfen und Nu Metal gemacht. Wir hatten plötzlich klaren Gesang. Wir hatten etwas, was man von der Band komplett nicht gewöhnt ist. Einen Stilbruch. Und das nach 4 Alben. Bring the Horizon zum Beispiel. Die verändern ihren Stil ständig. Und die bekommen auch immer mal wieder Hate dafür ab. Früher waren die Deathcore, jetzt haben die teilweise Rock, Punk, Pop released. Aber die sind damit durchgekommen irgendwann. Die, inzwischen weiß jeder, okay, die bringen raus, was sie möchten. Bei Suicide Silence war das nicht so. Sie hatten jetzt einen neuen Typen nach einer verstorbenen Legende, ein Album, was so war, wie es gedacht ist, und plötzlich Nu Metal mit Gesangshymnen. Und plötzlich sah es ziemlich beschissen aus für die Band. Man hat kein Merch mehr gekauft, man ging nicht mehr auf deren Tour, man ging nicht mehr zu deren Konzerten, man ging nirgendwo hin. Deren Geld war quasi weg, weil sie einfach nichts mehr dazu verdient haben. Es war eine Katastrophe. Sie haben schnell ihren Fehler eingesehen, sind wieder zurück zu Century Media und haben dort wieder Deathcore gemacht. Allerdings haben viele immer noch den Fehler im Kopf und denken, okay, jetzt machen die Nu Metal, jetzt machen die irgendwas Komisches. Das ist nicht mehr meine Band. Ich muss sagen, Eddie hat sich inzwischen gemacht. Er klingt gut und er ist jetzt auch nicht mehr nur der Mitch Lacker-Ersatz. Trotzdem denken halt viele das immer noch, dass er ein Ersatz ist, welcher am Ende irgendwas ganz, ganz anderes ausprobiert hat, was aber nicht, ich sag mal, der Band oder der Szene treu ist. Und das finde ich eigentlich ein bisschen schade, weil die Band steht immer noch, aber bei weitem nicht mehr da, wo sie mal stand. Und das könnte sie eigentlich. Das könnte sie, weil die Musik ist gut. Hört euch das neueste Album an. Es ist hervorragend. Man will nicht mehr. Wie steht ihr zu Suicide Silence? Schreibt es mir gerne über Instagram, Campus Radio Kiel. Und in diesem Sinne hören wir doch nochmal in die guten alten Zeiten von Suicide Silence rein. Viel Spaß mit You Only Live

Freunde, ihr seid immer noch bei Hartmetall und ihr hört immer noch dem absolut allerbesten Moderator der Galaxie zu. Welcher Mama ist? Freunde, wir haben ja schon gerade ein bisschen über Suicide Silence geredet, wie sie den Deathcore geprägt haben. Und dabei ist mir so eine kleine Idee gekommen. Und zwar, wie sich der Deathcore inzwischen entwickelt hat. Ja? Lorna Shore. To the Hellfire hat das Internet gesprengt. Deathcore war zurück. Und ja, Lorna Shore, inzwischen ist es ja bekannt, dass sie teilweise ja, Deathcore mit Black Metal oder auch Symphonic oder auch teilweise mit Pop-Strukturen vermischen, um eben deren Musik den Kick zu geben, welcher er eben hat. Mal neben Wills absolut außergewöhnlicher Stimme. Und wir haben ja auch besprochen, dass es, ich sag mal, verpönt war damals, Deathcore zu Nu Metal umzuwandeln. Nicht verpönt ist es inzwischen aber, Deathcore mit Nu Metal zu mischen. Das macht zum Beispiel Slaughter to Prevail. Und da kam mir der Gedanke, mit was für einem Subgenre würdet ihr Metal vermischen wollen? Beziehungsweise, welches Subgenre existiert überhaupt noch, welches noch nicht mit Metal verbunden wurde? Schlager? Electric Callboy. Schlager haben die schon längst mit Metal kombiniert und es klingt dope. Pop? Baby Metal hat das mit japanischem Pop schon alles kombiniert. Haben wir auch durch. Und die meisten, ich sag mal, Metal-Bands haben auch irgendwo eine Pop-Orientierung. Schaut euch Bring the Horizon an. Die haben ein gesamtes Album gemacht, welches, ich sag mal, Pop-Rock ähnelt. Was ist mit Country? Hm? Country, das hat doch sicherlich auch noch niemand gehört. Oh, Falling in Reverse. Ja, haha, upsi-dupsi. Da gab's ja was. Rap? Naja, das nennt sich Nu Metal. Hat aber auch schon fast jeder gemacht, inklusive Falling in Reverse, welche immer noch darauf bestehen, dass sie es ziemlich als Erste in der Form gemacht haben, was so nicht stimmt. Aber gut. Was hat man noch für Genres? Classic? Das hat sicherlich noch niemand gemacht. Auch klassische Musik wurde teilweise schon irgendwo mit Metal kombiniert. Man hat schon das Klavier gehört, man hat teilweise schon Saxophone gehört, man hat alles irgendwo schon gehört. Daher möchte ich euch fragen, welches Genre möchtet ihr mit Metal kombinieren? Beziehungsweise, welches Instrument würdet ihr auch mit Metal gerne kombiniert sehen, was es zuvor noch nicht gab? Hier die Call to Action, geht auf unser Instagram-Profil Campus Radio Kiel und schreibt doch gerne einmal, hey, ich möchte Metal mit sehen. Mit dem Art von Genre, dem Musikinstrument, lasst es mich gerne wissen. Und in diesem Sinne gehen wir weiter zum nächsten Song. Slipknot mit Disaster Piece. Viel Spaß.

Freunde, ihr wart bei Hartmetall und habt dem allerbesten, allergrößten, allertollsten Moderator des Jahrhundertuniversensten Universums zugehört. Ja, mir ist keine passende Übertreibung mehr eingefallen. Lasst mich in Ruhe. Wir haben heute den großen Skandal um Dark Divine besprochen. Wir haben einmal die Karriere von Suicide Silence aufgewühlt. Wir haben über einen wundervollen Ort in Kiel gesprochen, welcher jeden Rock- und jeden Metal-Listener willkommen heißt. Und zu guter Letzt haben wir nochmal die Frage aufgestellt, welches Genre oder welches Instrument wurde noch nicht mit dem Metal verknüpft? Ich hoffe, ihr hattet eine wundervolle Zeit mit mir. Ich hoffe, euch hat die Sendung gefallen. Und in diesem Sinne würde ich sagen, wir sehen uns die übernächste Woche, Freitag, selbe Uhrzeit, selber Tag, Freitag. In diesem Sinne, tschüss!

0: Verantwortlich für Düsse-Senn ist der Geschäftsführer von den Schleswig-Holsteinischen Heimatbund, Benjamin Abel und Molfsee.
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Lang Drögetiden giftet in Verlob von den Dach Farkener Schuhen oder Gewitter. Die Höchstwerten liegt bei 16 Grad in Husum, bis 18 Grad in Niestadt in Holstein. An morgen weit in Binnenland ein schwacken mit mortigen, lauter denn ein mortigen mit frischen Wind und westliche Richten. Dobby ist mit starke bit stürmische Böen zu recken. An der Nordsee giftet bi frischen bit starken Wind auch enkelte Sturmböen. De wiederin Wetterutsichten. An Sündach wiest sich blang viele Wolken auch af und an de Sünn. Dat blifft unbeständig mit Schuhen und enkelte Gewitter. De Höchstwerten liegt bi 16 bit 18 Grad. Dorweit meistendeels ein mortigen bit frischen West- bit Nordwestwind mit starke to de See und to de Elf hen auch stürmische Böen.

0: Hier ist Lud und Düdlich mit Alina und Kadde. Die beste Neuigkeit für all Sport- und Footballfans ist klar, die WM ist losgegangen. Man natürlich gibt es auch noch viele andere gute Nachrichten. In unserer Rubrik Good News stellt wir auch heute wieder zwei davon vor. 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
1: Mien gute Neuigkeit passt absolut zu unserem Motto und unserem Sinn. Plattdütsch. Denn in unser Norwas-Bundesland Niedersachsen könnt nun zum ersten Mal Schülerinnen und Schüler in der Tokom-Schuljahr Plattdütsch als reguläre zweite Fremdsprach wählen. 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

0: Sprach als zweite Fremdsprache bis zu der 10. Klasse anbieten darf. Wie hier in Schleswig-Holstein habt natürlich auch all viele Plattdeutsch-Schulen anboten, wie zum Beispiel an uns 55 Modellschulen in Land, die mit plattdeutschen Lehrbüger und Material arbeiten. Der zentrale Unterschied ist aber, da das hier bei uns in Schleswig-Holstein als ein Förderprogramm und als freiwilliges Anbot gilt. 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
1: Hallo und herzlich willkommen zur M&M Show. Ich bin Michelle und ich begleite euch durch diese kommende Stunde. Schön, dass ihr eingeschaltet habt. Heute haben wir eine bunte und auch nachdenkliche Mischung für euch vorbereitet. Wir tauchen ein in wichtige gesellschaftliche Themen. Wir sprechen über die aktuellen Kürzungen bei der Psychotherapie und blicken auf die Gleichstellung von Menschen mit Behinderung. Es sind Themen, die viele von uns bewegen, auch mich persönlich. Ich habe dazu einen Text geschrieben, denn manchmal hilft es einfach, all die Fragen, die man im Kopf hat, zu Papier zu bringen, um die eigenen Emotionen rauszulassen. Diesen persönlichen Einblick möchte ich heute mit euch teilen. Damit es nicht nur ernst bleibt, habe ich natürlich auch für Unterhaltung gesorgt. Ich habe einen Serientipp und einen Filmtipp für euch im Gepäck, die ihr euch nicht entgehen lassen solltet. Und wie immer bei der M&M-Show darf eines natürlich nicht fehlen. Ich mische das Ganze mit einer ordentlichen Portion Musik, um die Stunde perfekt zu machen. Vielleicht erinnert ihr euch, letzte Woche Freitag hattet ihr meinen Kumpel Michi hier im Studio und konntet ihn bei seinem Tun verfolgen. Heute habt ihr das Vergnügen mit mir aus dem Teil des M&M-Duos. Heute bin ich da, Michelle Weidig, und auch verantwortlich für diese Sendung. Lehnt euch also gerne zurück, dreht die Lautstärke auf, es geht direkt los. Und ich starte die Sendung mit Musik. Hier ist Dexter and the Moonrocks mit dem Titel Freaking Out.

0: Ich habe wirklich sehr viele Fragen in meinem Kopf, verdammt viele Fragen. Aber eine der wichtigsten Fragen ist, warum sind wir Menschen eigentlich so? Ich sehe uns an, jeden Tag, und ich frage mich, wo die Wärme geblieben ist, von der wir immer behaupten, sie sei das Wesen der Menschheit. Wir bauen Wolkenkratzer aus Glas und Stahl, um den Himmel zu berühren, aber unsere Herzen fühlen sich oft an wie Beton. Wie kann es sein, dass wir die Sterne kartieren und durch Mikroskope in die kleinsten Bausteine des Lebens blicken, aber den Menschen neben uns nicht mehr verstehen? Denk an den Krieg, immer wieder. Wir sind die einzige Spezies, die Waffen entwickelt, um sich gegenseitig auszurotten. Und wir nennen es dann Verteidigung oder Notwendigkeit. Wir sprechen von Ehre und Idealen, während wir die Welt in Schutt und Asche legen. Ist das unser Fortschritt? Dass wir besser darin geworden sind, Leid zu organisieren? Und dann dieser Hass. Warum fühlt es sich für uns so gut an, Grenzen zu ziehen? Wir gegen die. Die Geschichte ist voll von diesem Muster. Und doch lernen wir nichts. Warum reicht ein Stück Land, eine andere Flagge oder ein anderer Glaube aus, um das Menschliche in anderen auszublenden? Dann schaue ich auf das Verhältnis zur Tierwelt. Das ist wohl das größte Rätsel der kognitiven Dissonanz. Wir streicheln unsere Haustiere, wir nennen sie Familienmitglieder, wir weinen um sie, wenn sie gehen. Und im selben Moment erlauben wir, dass Millionen anderer Lebewesen, die genauso fühlen, die genauso Angst haben, in systematischer Kälte verarbeitet werden. Wie schalten wir das aus? Wie ist diese Mauer in unseren Köpfen so stabil geworden? Wie halten wir diesen Widerspruch aus, ohne daran zu zerbrechen? Überall Ungerechtigkeit. Es fühlt sich an, als wäre das System darauf programmiert, den zu belohnen, der am wenigsten fühlt. Der, der am skrupellosesten nach oben drängt, bekommt die Macht. Der, der still bleibt, wird übersehen. Warum ist Erfolg so oft gleichbedeutend mit dem Übergehen der Bedürfnisse anderer? Ist es Bequemlichkeit? Ist es die Angst, dass wir zu viel spüren könnten, wenn wir anfangen, wirklich hinzusehen? Wenn wir bei jedem Bissen, bei jedem Einkauf, bei jedem politischen Urteil die Konsequenzen spüren würden, könnten wir dann überhaupt noch weitermachen? Vielleicht ist unsere Kälte nur ein Schutzschild, eine dicke Schicht Eis, die wir uns selbst angelegt haben, damit wir nicht an der Welt zugrunde gehen. Aber zu welchem Preis? Ich wünsche mir, dass wir aufwachen. Ich wünsche mir, und es klingt so naiv, ich weiß, aber ich wünsche mir trotzdem Frieden. Nicht nur das Schweigen der Waffen, sondern einen Frieden, der in der Anerkennung des Lebens beginnt. Dass wir aufhören, uns über alles zu stellen, was wir unterdrücken können. Sind wir dazu überhaupt fähig? Oder sind wir in unserer Natur festgefahren? Dazu verdammt, den Fehler immer wieder zu wiederholen. Warum ist es so schwer, einfach gut zu sein, ohne dass es sich wie eine Schwäche anfühlt? Was bleibt am Ende von uns, wenn wir unsere Gebäude aus Glas und Stahl wieder verlassen? Wenn der Lärm verstummt? Wenn nur noch das bleibt, was wir wirklich getan haben, nicht was wir gesagt oder gewollt haben? Haben wir das Recht, uns so zu verhalten, wie wir es tun? Und wenn wir es nicht haben, warum ändern wir nichts? Danke. Musikalisch habe ich für euch Gordian mit dem Titel Hallo Deutschland. Yeah.
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2: Ein weiterer Titel für euch, Betontod mit dem Titel Traum von Freiheit.

Wenn dich die beklemmende Dystopie von The Handmaid's Tale, der Report der Markt, fasziniert hat, dann ist The Testament ein absolutes Muss für dich. Die Serie basiert auf dem gleichnamigen Bestseller von Margaret Atwood und knüpft direkt an das Vermächtnis von Gilead an. Die Handlung setzt etwa 15 Jahre nach den Ereignissen des ersten Teils ein. Das totalitäre Regime von Gilead wankt, ist aber noch immer fest an der Macht. Doch im Inneren des Systems beginnen die Risse tiefer zu werden. Die Geschichte wird aus den Perspektiven von drei Frauen erzählt, deren Schicksale untrennbar miteinander verwoben sind. Eine junge Frau, die in Gilead aufgewachsen ist und nun mit der harten Realität ihrer Zukunft konfrontiert wird. Eine Überläuferin, die in Kanada lebt und versucht, die Wahrheit über Gilead ans Licht zu bringen. Und Tante Lydia, eine der komplexesten Figuren der Literaturgeschichte. Wir erfahren endlich mehr über ihre eigene Vergangenheit, wie es dazu kam, dass sie zur gefürchteten Vollstreckerin des Regimes wurde und welche geheimen Pläne sie nun von ihnen heraus verfolgt. Aber warum solltest du diese Serie denn überhaupt schauen? Während es in The Handmaid's Tale oft um das bloße Überleben unter einer brutalen Unterdrückung ging, dreht sich The Testament stärker um Spionage, den Widerstand im Verborgenen und den strategischen Sturz des Systems. Die Serie gewährt einen faszinierenden psychologischen Einblick in das Innenleben der einflussreichsten Frau Gileads. Sie ist keine klassische Schurkin, sondern eine Figur, die man zu hassen liebt und deren Motivation dich überraschen werden. Es ist ein packender Polit-Thriller. Es geht um geheime Dokumente, gefährliche Allianzen und die Frage, wie viel man opfern muss, um ein Imperium zu stürzen. The Testament ist düster, hochspannend und erzählerisch brillant. Sie liefert nicht nur die lang ersehnte Antwort auf das Ende der ersten Serie, sondern erweitert das Universum um eine neue Ebene der Komplexität. Wenn du Geschichten über Machtstrukturen, weibliche Resilienz und den Kampf gegen Ungerechtigkeiten magst, wirst du hier voll auf deine Kosten kommen. Musikalisch habe ich für euch The Cranberries mit dem Titel Dreams.

Kennst du das Gefühl, wenn dir alles über den Kopf wächst, wenn die Tage dunkler werden und einfach jeder Schritt unendlich schwer fällt? Irgendwann nimmst du all deinen Mut zusammen, besiegst diesen verdammten Charme und willst dir Hilfe holen. Du greifst zum Hörer, wählst die Nummer einer Praxis und am anderen Ende hörst du nur: Rufen Sie in 6 Monaten nochmal an. Vielleicht haben wir dann einen Platz für ein Erstgespräch. Genau das ist für 100.000 Menschen in Deutschland bittere Realität. Schon vor den aktuellen Sparplänen lag die durchschnittliche Wartezeit auf einen Therapieplatz bei mehreren Monaten. Monate, in denen Krankheiten chronisch werden. Monate, in denen Beziehungen zerbrechen, Menschen ihren Job verlieren oder komplett den Lebensmut. Und genau in diesem ohnehin schon kaputten System wird jetzt weiter gekürzt. Das ist nicht nur gesundheitspolitisch ein Desaster, es ist einfach unfair. Schauen wir uns die nackten Zahlen an, denn der Schmerz der Betroffenen lässt sich auch statistisch belegen. Die Nachfrage nach psychotherapeutischen Behandlungen steigt seit Jahren kontinuierlich an. Krisen, Überlastung und die Tatsache, dass wir endlich offener über mentale Gesundheit sprechen, führen dazu, dass immer mehr Menschen Hilfe brauchen. Zum einen haben wir zu wenig gute Psychotherapeuten in Deutschland, zum anderen gibt es zu wenig Kassensitze. Kassensitze sind die Zulassungen, die ein Therapeut braucht, um überhaupt über die gesetzliche Krankenkasse abrechnen zu dürfen. Diese Verteilung basiert auf völlig veralteten Berechnungen, die an der heutigen Realität komplett vorbeigehen. Wenn jetzt Budgetkürzungen stattfinden, Fördermittel für die Weiterbildung junger Therapeuten gestrichen oder die Honorare so gedeckelt werden, dass sich eine eigene Praxis kaum noch rechnet, bricht das System endgültig zusammen. Weniger Geld bedeutet weniger Kapazitäten und das bedeutet noch längere Wartezeiten für deine Freunde, deine Familie oder Verwandten. Und an dieser Stelle müssen wir über Gerechtigkeit sprechen, denn diese Kürzungen treffen uns nicht alle gleich. Wer das Geld hat, zahlt die Therapiestunde einfach selbst, oft 100 oder mehrere Euro pro Sitzung. Wer wohlhabend ist, kann sich seine psychische Gesundheit erkaufen. Aber was macht eine alleinerziehende Mutter, die unter schwersten Depressionen leidet? Was macht der junge Auszubildende mit einer Angststörung? Sie sind auf das gesetzliche System angewiesen. Wenn dieses System zusammengestrichen wird, werden die Schwächsten in unserer Gesellschaft eiskalt im Regen stehen gelassen. Das ist die Definition von sozialer Ungerechtigkeit. Psychische Gesundheit darf kein Luxusgut sein. Jeder Euro, der bei der mentalen Gesundheit gespart wird, kommt und am Ende doppelt und dreifach teuer zu stehen. Durch monatelange Krankschreibung, durch teure Aufenthalte in der psychiatrischen Notaufnahme, durch Frühverrentung. Wirtschaftlich ist das absolut kurzsichtig. Menschlich ist es ein Armutszeugnis. Wir hören aus der Politik ständig, wie wichtig Resilienz und Leistungsfähigkeit sind. Aber unsere Gesellschaft kann nur so stark sein, wie die Menschen, die in ihr leben. Es kann und darf nicht sein, dass Menschen in ihrer dunkelsten Stunde mit einem "Bitte warten" abgespeist werden. Wir brauchen keine Kürzungen, wir brauchen mehr Kassensitze, mehr Investitionen und eine Politik, die endlich begreift, die Seele kennt keinen Sparkurs. Danke. Musikalisch geht's hier weiter mit Metric und dem Titel

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4: Gerade haben wir über die Kürzung in der Psychotherapie gesprochen. Ich hätte noch ein paar kleine Tipps und Tricks für euch, wie ihr auch so eure psychische Gesundheit ein wenig stabil halten könnt. Denn unsere seelische Gesundheit ist wie ein Garten, der kontinuierliche Pflege braucht und nicht nur dann, wenn es stürmt. Damit wir auch an grauen Tagen stabil bleiben, ist es hilfreich, sich bereits in guten Zeiten ein Notfallset an Strategien anzulegen. Prävention beginnt dabei meist im Kleinen, etwa durch bewusste Mikrohabits, ein kurzer 5-Minuten-Check-in am Morgen, indem wir uns kurz innehalten und in uns reinhören. Oder das gezielte Setzen von Grenzen gegenüber der digitalen Reizüberflutung können wahre Wunder wirken. Wenn wir den Stresspegel durch solche bewussten Pausen niedrig halten, schaffen wir ein stabiles Fundament. An Tagen, an denen die Energie dann doch einmal sinkt, ist es entscheidend, auf einen vorbereiteten Selfcare-Baukasten zurückgreifen zu können. Dieser kann neben bewährten Klassikern wie eine Kuscheldecke für das Nervensystem, eine Lieblingsplaylist oder den Braindump, dem ungefilterten Aufschreiben aller kreisenden Gedanken auf Papier, noch viele weitere Anker enthalten. Versuche es beispielsweise mit der 5-4-3-2-1 Methode, um dich bei akuter Überforderung sofort ins Hier und Jetzt zu holen. Benenne 5 Dinge, die du siehst, 4, die du fühlst, 3, die du hörst, 2, die du riechst und eine Sache, die du schmecken kannst. Auch körperliche Impulse sind extrem effektiv. Ein kaltes Wasserbad für die Handgelenke oder das Gesicht wirkt wie ein biologischer Reset-Knopf für unser Nervensystem. Wenn der Kopf zu voll ist, kann auch eine bewusste Medienfastenkur für den Rest des Tages helfen. Oder der Griff zu einem analogen Hobby wie einem Puzzle, Malen oder einfach Stricken, das den Fokus vom Gedankenkarussell auf eine greifbare Tätigkeit lenkt. Manchmal ist es auch die körperliche Entladung. Ein paar Minuten intensives Schütteln des Körpers oder bewusstes Dehnen oder ganz laut Musik und einfach wild tanzen durch die Wohnung. Glaubt mir, das hilft. Ob es der Austausch mit einem vertrauten Menschen ist, der uns das Gefühl gibt, nicht alleine zu sein, oder ein kurzes Nein zu einer eigentlich unnötigen Verpflichtung, um Energie zu sparen. All diese kleinen Handlungen sind keine bloßen Ablenkungen, sondern echte Anker. Das Wichtigste bei all dem ist jedoch die Haltung uns selbst gegenüber. Wenn wir lernen, mit uns wie mit einem besten Freund zu sprechen und anzuerkennen, dass ein schlechter Tag kein Versagen, sondern ein Signal für ein Bedürfnis nach mehr Fürsorge ist, wandelt sich unser Umgang mit Krisen grundlegend. Indem wir diese Strategien vom gezielten Atmen über bewusste Bewegung bis hin zur sozialen Anbindung fest in unseren Alltag integrieren, lernen wir nicht nur, den Regenschirm aufzuspannen, bevor wir klatschnass werden, sondern wir stärken langfristig unsere Resilienz, so dass wir auch in herausfordernden Zeiten stets die Verbindung zu uns selbst behalten. Danke. Musikalisch habe ich für euch Kitschkrieg, Blumengarten und Shirin David mit dem Titel Gut genug.
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Mir ist bewusst, dass der Mai vorbei ist. Trotzdem möchte ich nochmal darüber sprechen, dass der 5. Mai den Europäischen Protesttag markiert zur Gleichstellung von Menschen mit Behinderung. Ein Datum, das bereits 1992 tief in der Bürgerrechtsbewegung verwurzelt ist. Es ist ein Tag, an dem es nicht um bloße Wohltätigkeit oder Mitleid geht, sondern um die konsequente Einforderung von Grundrechten. Im Zentrum steht dabei die Überzeugung, dass Inklusion ein Menschenrecht ist, wie es auch in der UN-Behindertenkonvention festgeschrieben steht. Das Ziel ist eine Gesellschaft, in der jeder Mensch unabhängig von körperlichen oder kognitiven Beeinträchtigungen von Anfang an und überall dabei sein kann. Diese Gleichstellung ist deshalb so entscheidend, weil sie die Basis für ein würdevolles und selbstbestimmtes Leben bildet. Das Recht auf Bildung bedeutet zum Beispiel, dass Kinder mit einer Behinderung nicht automatisch ausgesondert werden, sondern gemeinsam mit ihren Freunden in die Regelschule gehen können, was Vorurteile bereits im Keim erstickt. Ebenso verhält es sich auf dem Arbeitsmarkt. Arbeit ist weit mehr als nur Broterwerb. Sie bedeutet soziale Teilhabe, Struktur und die Anerkennung der eigenen Fähigkeiten. Der Protesttag macht darauf aufmerksam, dass der Zugang zu echten Arbeitsplätzen statt der Verwahrung in Sondereinrichtungen ein wesentlicher Schritt zur Unabhängigkeit ist. Darüber hinaus erinnert uns dieser Tag schmerzlich daran, dass wir trotz technischem Fortschritt im Jahre 2026 noch immer vor physischen und digitalen Barrieren stehen. Ob es der fehlende Aufzug am Bahnhof ist, die komplizierte Amtssprache oder die Diskriminierung bei der Wohnungssuche. Diese Barrieren werden von der Gesellschaft erschaffen und können somit auch von ihr besiegt werden. Wenn Menschen am 5. Mai auf die Straßen gehen, fordern sie eine Politik ein, die Barrierefreiheit nicht als Luxusgut, sondern als notwendigen Standard betrachtet. Letztlich geht es darum, dass ein selbstbestimmtes Leben dort beginnt, wo die Bevormundung endet. Jede Person hat das Recht, selbst zu entscheiden, wie sie wohnen, wen sie lieben und welchen Weg sie in ihrem Leben einschlagen wollen. Der Protesttag am 5. Mai ist somit ein kraftvolles Signal für Vielfalt und ein lautes Nein zu jeder Form der Ausgrenzung. Es ruft uns ins Gedächtnis, dass eine Gesellschaft nur dann wirklich stark ist, wenn sie die Freiheit und Würde jedes Einzelnen schützt und fördert. Ich habe noch ein kurzes Gedicht dazu. Verschieden die Wege, doch das Ziel ist gleich. An Träumen und Wünschen sind wir alle reich. Ob wir rollen, ob gehen, ob wir tasten oder sehen, wir wollen als gleich das Leben bestehen. Nicht Mitleid, nur Freiheit und Teilhabe zählt, dass keine Barriere die Seele mehr quält. Denn was uns vereint, ist ein Herzschlag, das Licht, ein Recht auf die Welt und auf unser Gesicht. Dankeschön. Musikalisch habe ich hier für euch MGMT mit dem Titel Kids.

Wenn du einen Film suchst, der dich nicht nur tief berührt, sondern auch dein Verständnis für menschliche Stärke und gesellschaftliche Gerechtigkeit nachhaltig verändert, dann ist The Help ein absolutes Muss. The Help entführt dich in das Mississippi der 60er Jahre, in eine Zeit, in der Rassentrennung den Alltag bestimmte, aber das Schweigen der Unterdrückten langsam bröckelte. Der Film zeigt eindringlich, wie junge schwarze Hausmädchen, die tagtäglich die Kinder weißer Familien großzogen und deren Haushalte führte, selbst in einer Welt voller Vorurteile und systematischer Demütigung lebten. Dies ist kein Film über Mitleid, sondern über Würde. Die junge, aufstrebende Journalistin Skeeter bricht das Tabu ihrer privilegierten Gesellschaftsschicht. Sie beginnt die Geschichte dieser Frauen aufzuschreiben. Geschichten, die lebensgefährlich waren, wenn sie ans Licht kamen. Der Film macht spürbar, was es bedeutet, seine Stimme zu finden, wenn die ganze Welt versucht, einen zum Schweigen zu bringen. Die Freundschaft zwischen Abilene und Minnie ist das schlagende Herz des Films. Ihre Dialoge, ihr Humor inmitten der Not und ihre unerschütterliche Zusammenhalt lassen niemand kalt. Du wirst Momente erleben, in denen du die Ungerechtigkeit körperlich spürst und Augenblicke, in denen dich die Menschlichkeit der Protagonistinnen zu Tränen rührt. The Help zeigt meisterhaft, dass Veränderung immer mit dem Mut beginnt, die Wahrheit auszusprechen, selbst wenn die Stimme dabei zittert. Dieser Film ist ein emotionales Kino auf höchstem Niveau. Es ist wichtig, weil er uns erinnert, dass wir nicht wegschauen dürfen, wenn wir Unrecht sehen. Er ist ein Plädoyer für Zivilcourage und die Erkenntnis, dass eine einzelne Stimme und ein geschriebenes Wort die Welt aus den Angeln heben kann. Wenn du dich auf diesen Film einlässt, wirst du ihn nicht nur schauen, du wirst ihn fühlen. Er hallt lange nach und stellt die entscheidende Frage: Was würdest du riskieren, um für das einzustehen, was richtig ist? Danke. Musikalisch habe ich für euch Kraftklub mit

So, meine Lieben, das war's auch schon wieder mit der heutigen M&M-Show. Die Zeit ist mal wieder wie im Flug vergangen. Ich wünsche euch erst einmal ein richtig schönes und entspanntes Wochenende. Genießt die freie Zeit, erholt euch gut und tankt ordentlich Kraft. Nächsten Freitag geht es hier natürlich direkt weiter und dann übernimmt wieder mein Kumpel Michi das Mikrofon für euch. Schaltet also unbedingt wieder ein, wenn er hier am Start ist, um euch mit seiner Sendung zu unterhalten. Verantwortlich für den Inhalt dieser Sendung bin ich selbst, Michelle Weidig. Vielen Dank fürs Zuhören und bis zum nächsten Freitag. Macht's gut. Ich schicke euch jetzt noch mit einem Banger ins Wochenende. Hier ist Katharina und The Waves mit Walking on Sunshine.

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0: 3 Minuten vor halb 10.
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1: Verantwortlich für die folgende Sendung ist Tim Jensen. Hallo liebe Freunde der elektronischen Unterhaltung. Ich bin DJ Tim Jones und heute lege ich ein bisschen trancigen Melodic Techno Sound auf. Von daher lehnt euch zurück, holt euch ein Getränk.

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0: 18 Minuten vor 12.
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0: 19 Minuten vor 1.
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